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1: 3. Oktober 2008. Maria Mena steigt mit All This Time in die Charts ein.

Der Song erscheint auf dem Album Cause and Effect. Und dieses Album ist anders als alle Alben, die Maria Mena davor veröffentlicht hat. Früher singt sie von Dingen, die sie im Jahr davor erlebt hat und was sie eben so beschäftigt. In Cause and Effect arbeitet sie aber ihre gesamte Lebensgeschichte auf. In dem Album steckt also viel mehr, mehr Herzblut, mehr Tiefe und mehr Lebenserfahrung, eben mehr Maria Mena. Die Arbeit zahlt sich aus. In ihrem Heimatland Norwegen erreicht sie Platz 4 der Albumcharts. Und All This Time ist ohne Frage einer der bekanntesten Songs der Platte. Er erreicht in Deutschland Platz 15 der Singlecharts und hält sich insgesamt 32 Wochen gelistet. All This Time ist also ein fantastischer Song mit echtem Tiefgang, der richtig romantische Gefühle weckt. 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
1: Ich bin Katrin Müller. Heute ist der Tag der Deutschen Einheit. In diesem Jahr ist Bremen Gastgeber der offiziellen Feiern. Zum Festakt werden heute viele Politiker und Politikerinnen erwartet. Darunter Bundespräsident Frank-Walter Steinmeier, Bundeskanzler Merz und Bundestagspräsidentin Klöckner.
2: Schauspielerin Katja Riemann moderiert den zentralen Festakt in Bremen. Auch gibt es ein großes Bürgerfest und am Abend treten Bands und Künstler wie die Fanta 4, Flo Mega und Mia auf. Hunderttausende werden erwartet. Gerade in der heutigen Zeit empfinden es viele Politiker als wichtig, den Zusammenhalt in der Gesellschaft zu feiern. Auch wenn vieles immer noch nicht gleich sei. Einkommen, Vermögen, Renten sind 36 Jahre nach der deutschen Einheit im Osten nach wie vor oft niedriger als im Westen. Aus Berlin, Ronny Thorau.
1: Der Co-Pilot, der den Piloten des Fly-Dubai-Flugs nach Tel Aviv verletzt haben soll, ist laut US-Medien wegen Sicherheitsbedenken aus einem früheren Job bei einer Airline im Oman entlassen worden. Das berichtet ABC News unter Berufung auf hochrangige Geheimdienst- und Strafverfolgungsbeamte.
3: Der Co-Pilot soll mit einem Messer auf den Piloten losgegangen sein, mit dem Ziel, das Flugzeug mit vielen Israelis an Bord zum Absturz zu bringen. Der Mann war laut US-Medien vorher bei Oman Air angestellt. Während seiner Ausbildung wurde bei ihm demnach extremistisches Material entdeckt. Oman Air soll ihm daraufhin Flugverbot erteilt haben. Er durfte laut ABC News aber in der Verwaltung weiterarbeiten. Die Ermittlungen drehen sich jetzt also um die Frage, wieso durfte der Mann bei Fly Dubai wieder ins Cockpit? Uli Reitinger, Nachrichtenredaktion.
1: Die angestrebte Freigabe von Ölvorräten durch die G7-Staaten stellt nach den Worten von Wirtschaftsministerin Katharina Reiche kein Risiko für die Energieversorgung dar. Über 4 Monate würden 100 Millionen Barrel koordiniert über die Internationale Energieagentur mobilisiert, mit einer erheblichen Dieselfreigabe bereits in den ersten 20 Tagen, so Reiche. Dabei bleibe jederzeit ausreichend Reserve zur Sicherung der Versorgung im System. Mehr als jeder zweite Erwachsene konnte in Deutschland in diesem Jahr mindestens einmal nicht wie gewünscht bargeldlos bezahlen. Mit 56% lag der Anteil in der jüngsten YouGov-Umfrage für den Genoverband sogar höher als 2021 mit damals 45%. Die Mehrheit derjenigen, die nicht mit Karte oder Smartphone zahlen konnten, berichtet von 2 bis 5 Fällen im laufenden Jahr.
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0: bin Max Wischermann, ihr hört die Antenne. Schön, dass ihr eingeschaltet habt. Beim Katzenschutzverein Bad Kreuznach ist das
1: Gärtner, dem Geschäftsführer des Vereins, gesprochen.
0: Den Katzenschutzverein, den kennt. Den Katzenschutzverein, den kennen vielleicht einige unserer

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1: Ich bin Katrin Müller. Deutschland feiert den Tag der Deutschen Einheit. Dazu werden die politischen Spitzen heute in Bremen erwartet. Nach einem ökumenischen Gottesdienst im Dom versammeln sich die Gäste aus Politik, Wirtschaft, Kirchen, Kultur und Zivilgesellschaft im Konzerthaus Die Glocke zum offiziellen Festakt. Der Feiertag wird mit einem großen Bürgerfest gefeiert, zu dem mehr als 400.000 Menschen erwartet werden. Die angestrebte Freigabe von Ölvorräten durch die G7-Staaten stellt kein Risiko für die Energieversorgung dar, sagt Wirtschaftsministerin Katharina Reiche. Über 4 Monate mobilisieren die 7 Industrienationen 100 Millionen Barrel. Dabei bleibt jederzeit ausreichend Reserve zur Sicherung der Versorgung im System, sagt Reiche.
2: Die USA hatten damit gedroht, keinen Diesel mehr nach Europa zu liefern, um die Preise an den eigenen Tankstellen zu senken. Das hätte Europa hart getroffen. Aber durch die Freigabe der Reserven fließt das Öl aus den Vereinigten Staaten weiter. In den vergangenen 50 Jahren ging die Internationale Energieagentur nur 6-mal ran an die Reserven. Das zeigt, wie schwierig die Lage aktuell ist. Uli Reitinger, Nachrichtenredaktion.
1: Auch im September war fast jeder zweite Fernzug der Deutschen Bahn verspätet unterwegs. Die Pünktlichkeitsquote lag im Fernverkehr im vergangenen Monat bei nur 52%. Das war der zweitschlechteste Monatswert im laufenden Jahr.
3: Vor allem der schlechte Zustand vieler Strecken bremst die Bahn weiter aus. Zwischen Berlin und Wolfsburg etwa mussten die ICEs deshalb oft langsamer fahren. Der Abschnitt ist Teil der Strecke Hannover-Berlin, der jetzt gesperrt ist und bis Dezember 2027 saniert werden soll. Als unpünktlich gilt ein Zug, wenn er mindestens 6 Minuten zu spät ankommt. Bahnchefin Paller hatte für dieses Jahr ein Pünktlichkeitsziel von mindestens 60% im Fernverkehr ausgegeben. Schon jetzt scheint aber klar, dass daraus wohl nichts wird. Thomas Bock, Nachrichtenredaktion.
1: Viele Verbraucher würden gerne noch häufiger mit Karte oder Smartphone zahlen, doch manche Geschäfte oder Restaurants nehmen nur Bargeld. Wie eine YouGov-Umfrage für den Geno-Verband zeigt, konnte mehr als jeder zweite Erwachsene hierzulande in diesem Jahr mindestens einmal nicht wie gewünscht bargeldlos bezahlen.
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5: Wenn ich so auf die Straßen schaue, sieht das ganz gut aus. Das ist dem Feiertag zu verdanken, aber wir haben natürlich Blitzer auf der A61 bei Dachsweiler. In der 80er-Zone werdet ihr geblitzt. Genauso wie in der 100er-Zone A60 bei Ingelheim steht der Blitzer auch an der Autobahn bei der Heidesheim-Heidenfahrt-Raststätte. Wenn ihr noch was habt, gerne her damit. 0671 920 88 88 0. Gute Fahrt, kommt gut an.
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5: Ach ja, schaut mal aus dem Fenster raus. Heute wird es ein richtig angenehmer Samstag. Nach einem teils wolkigen Morgen zeigt sich dann die Sonne immer wieder. Die Höchstwerte liegen bei rund 22 Grad und in der Nacht kühlt es dann auf etwa 11 Grad ab. Regen, gute Nachricht, gibt es nicht. Auch morgen bleibt es freundlich. Am Sonntag zeigt sich dann die Sonne zeitweise. Es bleibt auch trocken und die Temperaturen, die erreichen etwa 21 Grad. Nachts werden es dann rund 12 Grad. Also, klingt doch alles gut.
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5: Ja, schönen guten Morgen. Kurz nach 8 haben wir es. Es ist Feiertag. Und der Tag der Deutschen Einheit bringt so mit sich bei uns auf der Antenne, dass wir den ganzen Tag nur 80er für euch spielen. Und zwar die besten 80er, die es natürlich so gibt. Und deswegen fangen wir an. Wir haben mit dabei Richard Sanderson, Bon Jovi, Laura Branigan, Steve Winwood. Und jetzt Stars on 45. Gibt's jetzt. Ich bin Daniel Schneider. Schön, dass ihr mit dabei seid. Schönen guten Morgen.
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Aktuelle Meldung aus dem Verkehrszentrum A61 Ludwigshafen Richtung Koblenz zwischen Kreuz Alzey und Rastplatz Wiesbach. Gefahr durch ein totes Tier auf dem linken Fahrstreifen. Fahrt langsam.

0: Der Tag der Deutschen Einheit. Das Feiertags-Special hier auf eurer Antenne. Beim Katzenschutzverein Bad Kreuznach, da ist das Parvovirus ausgebrochen. Zur Unterstützung im Kampf gegen die Katzenseuche hat Max Wichermann mit Oliver Weingärtner, dem Geschäftsführer des Vereins, gesprochen.
1: Den Katzenschutzverein, den kennen vielleicht einige unserer treuen Körbchengesucht-Hörer. Es geht jetzt diesmal allerdings um ein Thema, was nicht ganz so schön ist wie die normalen Körbchenfolgen, die wir aufzeichnen. Olli, was ist denn da bei euch los aktuell?
2: Wir haben 12 Katzen, unter anderem auch ein paar Babys, die mit dem Parvovirus infiziert sind. Das ist eine Virusinfektion, die sehr langlebig ist. Also auch der Virus, wenn man die Katzen sauber macht, also die Klos und so weiter, dann muss man Überzieher anziehen und auch auf Schuhen, Klamotten und so weiter hält sich dieser Virus oft monatelang. Das ist das Problem. Also muss sehr hygienisch gearbeitet werden. Und wir haben das Virus durch irgendeine Katze eingeschleppt bekommen. Und wenn man natürlich nicht direkt weiß, dass eine Katze infiziert ist mit dem Parvovirus, dann trägt man diesen Virus unwissentlich halt durch alle Zimmer. Und so verbreitet sich das dann ruckzuck im ganzen Haus. Das ist das Problem.
1: Jetzt müssen wir noch einmal kurz über dieses Virus sprechen. Also es ist nicht gefährlich für Menschen, aber ihr verbreitet es quasi, wenn ihr eine Katze anfasst oder in Kontakt kommt und dann zu einer anderen geht, würdet ihr quasi von Katze zu Katze die Übertragung?
2: Ja, das muss nicht mal direkter Kontakt sein, sondern das kann auch durch die Luft sein. Also wenn ich jetzt da in dem Raum bin, wo Parvokatzen drin sind, kann das an der Kleidung anhaften. Und dann trage ich das natürlich in den nächsten Raum mit rüber. Ja, also wir sind jetzt dran, die Sicherheitsmaßnahmen weiter zu verschärfen. Wir werden jetzt vielleicht oder wahrscheinlich dazu übergehen, Anzüge anziehen zu müssen, wenn es nicht eindämmbar ist. Bisher haben wir nur Schuhüberzieher und Handschuhe halt an. Und dann muss man praktisch bei jeder Tür, die man passiert, muss man dann immer das Zeug ausziehen und dann auf der anderen Seite wieder Neues anziehen. Das ist schon extrem belastend.
1: Die Gegebenheiten bei euch im Katzenhaus, also habt ihr die Räumlichkeiten, um, sag ich mal, so eine richtige Quarantäne oder wie macht man das? Also versucht man die Tiere dann offensichtlich von den Gesunden, von den Kranken zu trennen, aber ist das überhaupt so einfach? Also kann man so leicht sagen, welche die Infizierten und welche nicht sind?
2: Also wir haben in allen Räumen durchgetestet und dann natürlich entsprechend die Räume isoliert. Aber wie ich gesagt habe, wir haben einmal 3 Zimmer hintereinander und dann muss ich natürlich, um an das letzte zu kommen, durch die ersten 2 durchlaufen. Und das ist natürlich dann erheblich schwieriger, als wenn ich ein Einzelzimmer habe, wo es nur die eine Tür gibt und wo ich dann da rein und raus kann. Ja, und dann muss ich eigentlich immer, wenn ich durchs jeweilige nächste Zimmer gehe, muss ich dann wieder die Schutzklamotten wechseln und dann natürlich auch aufpassen, dass dann keine von den Katzen in das nächste Zimmer reinschlupft. Das ist also schon logistisch ein Problem manchmal.
1: Ja, das kann man sich, glaube ich, gut vorstellen. Und das Ganze ist natürlich auch eine Belastung für euch. Zum einen, weil die Katzen natürlich krank nicht vermittelt werden, aber ja auch finanziell kann ich mir vorstellen, weil gut, Schuhüberzieher und weiß ich nicht etc., das ist jetzt an sich keine teure Anschaffung, aber sowas summiert sich dann ja auch, wenn es eben, wie gesagt, du hast gesagt, 12 infizierte Katzen mittlerweile sind.
2: Ja, vor allem die Arztrechnungen schlagen natürlich ins Kontor, ja. Wir haben dann die 2... Also man muss es so sagen, 2 von den Kleinen haben es leider nicht geschafft und da waren wir aber vorher auch bei mehreren Ärzten, also auch übers Wochenende und so weiter und da laufen natürlich erhebliche Kosten.
0: Tja, ein Katzenhaus also am absoluten Limit. Hinter jeder Tür sitzt gerade ein kleines Leben, das dringend Hilfe braucht. Wie man dem Katzenschutzverein in dieser Situation helfen kann, das erfahren wir gleich in der Stunde hier auf eurer Antenne.

let you know. Das Feiertag-Special auf eurer Antenne. Jetzt mit Michael Jackson, Smooth Criminal. Schönen guten Morgen am Tag der Deutschen Einheit. Hier ist eure Antenne. Ich bin Daniel Schneider. Schönen guten Morgen.

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Chicago hard to say, I'm sorry. Am Tag der Deutschen Einheit hier beim Special auf eurer Antenne. Jetzt Soft Shell, Tainted Love. Ich bin Daniel Schneider und begleite euch bis 14 Uhr durch diesen Feiertag. Kommt gut rein. Schönen guten Morgen. 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
1: Ich bin Katrin Müller. Heute ist Tag der Deutschen Einheit. In diesem Jahr ist Bremen Gastgeber der offiziellen Feiern. Zum Festakt werden heute viele Politiker und Politikerinnen erwartet. Darunter Bundespräsident Steinmeier, Bundeskanzler Merz und Bundestagspräsidentin Klöckner.
2: Schauspielerin Katja Riemann moderiert den zentralen Festakt in Bremen. Auch gibt's ein großes Bürgerfest und am Abend treten Bands und Künstler wie die Fanta 4, Flo Mega und Mia auf. Hunderttausende werden erwartet. Gerade in der heutigen Zeit empfinden es viele Politiker als wichtig, den Zusammenhalt in der Gesellschaft zu feiern, auch wenn vieles immer noch nicht gleich sei. Einkommen, Vermögen, Renten sind 36 Jahre nach der deutschen Einheit im Osten nach wie vor oft niedriger als im Westen. Neben den Feiern werden den Tag über aber auch Proteste erwartet, etwa beim Auftritt des umstrittenen AfD-Politikers Höcke in Brandenburg. Aus Berlin, Ronny Thorau.
1: Die G7-Staaten haben sich auf die Freigabe von Ölreserven geeinigt. Wirtschaftsministerin Katharina Reiche sieht darin kein Risiko für die Energieversorgung. Über 4 Monate würden 100 Millionen Barrel koordiniert über die Internationale Energieagentur mobilisiert, mit erheblichen Dieselfreigaben bereits in den ersten 20 Tagen. Trotzdem bleibe ausreichend Reserve im System, so Reiche. Der Co-Pilot, der den Piloten des Fly-Dubai-Flugs nach Tel Aviv verletzt haben soll, ist laut US-Medien wegen Sicherheitsbedenken aus einem früheren Job bei einer Airline im Oman entlassen worden. Das berichtet ABC News unter Berufung auf Sicherheitsbeamte.
3: Der Co-Pilot soll mit einem Messer auf den Piloten losgegangen sein, mit dem Ziel, das Flugzeug mit vielen Israelis an Bord zum Absturz zu bringen. Der Mann war laut US-Medien vorher bei Oman Air angestellt. Während seiner Ausbildung wurde bei ihm demnach extremistisches Material entdeckt. Oman Air soll ihm daraufhin Flugverbot erteilt haben. Er durfte laut ABC News aber in der Verwaltung weiterarbeiten. Die Ermittlungen drehen sich jetzt also um die Frage, wieso durfte der Mann bei Fly Dubai wieder ins Cockpit? Uli Reitinger, Nachrichtenredaktion.
1: Mehr als jeder zweite Erwachsene in Deutschland konnte in diesem Jahr mindestens einmal nicht bargeldlos bezahlen. Laut einer YouGov-Umfrage für den Geno-Verband liegt der Anteil bei 56%, deutlich höher als noch vor 5 Jahren. Bundesfinanzminister Klingbeil will Geschäfte und Restaurants künftig verpflichten, auch Zahlungen per Karte oder Smartphone zu akzeptieren.
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5: Da haben wir eine Meldung: A61 Ludwigshafen Richtung Koblenz zwischen Kreuz Alzey und dem Rastplatz Wiesbach. Da liegt ein totes Tier auf dem linken Fahrstreifen. Außerdem werdet ihr geblitzt, und zwar auf der A61 bei Dachsweiler in der 80er-Zone Baustelle und auf der A60 bei Ingelheim an der Raststätte Heidenheim 100er-Zone. Das war's. Wenn ihr noch was habt, gerne durchklingeln 0671 920 88 88 und die 0. Gute Fahrt!
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5: Noch sieht's nicht so aus, aber unsere Radare sagen da was anderes. Heute wird es ein richtig angenehmer Samstag. Nach einem teils wolkigen Morgen zeigt sich dann die Sonne immer wieder. Die Höchstwerte liegen bei rund 22 Grad heute. In der Nacht kühlt es dann auf etwa 11 Grad ab. Regen? Gute Nachricht gibt's nicht. Morgen bleibt es dann freundlich. Da zeigt sich dann die Sonne zeitweise wieder. Es bleibt trocken und die Temperaturen erreichen etwa 21 Grad. Nachts kühlt es dann ein bisschen ab auf rund 12 Grad. Wir messen aktuell in Bad Kreuznach am Kurhaus 13 Grad, in Volksheim am Marktplatz auch 13, genauso wie in Heimweiler an der oberen Rohrbachsmühle 13 Grad und in Idar-Oberstein an der Edelstein-Erlebniswelt etwas kühler, man merkt's kaum, mit 11 Grad. Ja, so ist doch schön.
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5: Es ist Tag der Deutschen Einheit. Es ist das Feiertags-Special heute. Den ganzen Tag gibt's für euch 80er auf der Antenne. Deswegen habe ich so ein bisschen was vorbereitet. Roxette ist mit dabei. Guns N' Roses, Kim Wilde, David Bowie. Alles große Namen, die in den 80ern natürlich ganz, ganz groß eingeschlagen sind. Und in einer halben Stunde reden wir noch über den Katzenverein. Die haben ja aktuell den Parvovirus bei sich ausgebrochen. Und wie man da helfen kann und was es für Infos dazu gibt, darüber reden wir dann gleich in so einer halben Stunde.
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am Tag der deutschen Einheit auf eurer Antenne. Und jetzt gibt's Gewalt Kambodscha. Ich bin Daniel Schneider, schön, dass ihr mit dabei seid. Es ist der Special-Tag heute. Nur 80er auf eurer Antenne. Den ganzen Tag und ich bin für euch noch bis 14 Uhr am Mikrofon.

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0: Der Sultan of Swing. Das E-Gitarren-Solo. Hier ist eure Antenne am Tag der Deutschen Einheit. Der Katzenschutzverein Bad Kreuznach kämpft gerade um das Leben seiner Katzen. Nach einem Ausbruch des Parvovirus ist der Verein auf jede Hilfe angewiesen. Max Wischermann, der war im Gespräch mit Geschäftsführer Oliver Weingärtner.
1: Parvovirus bei euch im Katzenschutzverein. Die infizierten Katzen, ihr braucht da wahrscheinlich Unterstützung oder anders. Wie kann man euch da am besten unterstützen, wenn man sagt, man möchte irgendwas tun, um euch in der Situation zu helfen?
2: Geldspenden sind immer gut, dann können wir uns die Sicherheitshandschuhe, die Überzieher und wenn wir jetzt diese Ganzkörperanzüge da drüber ziehen, das muss ja auch beschafft werden, dann können wir das halt in der richtigen Größe mit der richtigen Ausstattung und so weiter können wir dann kaufen. Wir haben schon Spenden bekommen, also auch Gastrofutter, also Schonfutter. Also die Resonanz ist überwältigend, das muss man ja mal sagen. Das ist wirklich toll, wie die Leute da spenden. Ja, also Geld spenden oder auch Gastrofutter ist immer wichtig. Das sind so die Hauptsachen.
1: Jetzt ist natürlich 12 infizierte Katzen, darunter auch kleine Kitten. Wie ist denn beim Parvovirus so die, ich sag mal, wie zeichnet sich diese Krankheit ab? Wie gefährlich ist sie dann letztendlich auch für die Katzen?
2: Also unbehandelt kann das tödlich enden. Ja, wie man jetzt gesehen hat, 2 Stück haben es leider nicht geschafft von den Kleinen. Also hauptsächlich wären ganz junge Katzen, alte Katzen und gesundheitlich angeschlagene Katzen von dem Virus da befallen. Also die trifft es dann am härtesten, sag ich jetzt mal. Ja, wie zeigt sich das? Durch Dehydrierung, Gewichtsverlust, blutiger Durchfall, Fieber, Erbrechen. Das sind so die Parameter, wo wir drauf achten. Und dann werden natürlich entsprechende Tests gemacht, wenn da so ein, zwei von den Punkten erfüllt sind. Dann dann wird Spezialfutter eingekauft, dann wird unverabreicht, dann geht's zum Arzt oder Tierklinik, je nachdem. Es kommt da ja auch immer auf den Wochentag drauf an, wo man dann noch hin kann. Ja, also vielfältige Dinge, die da zu beachten sind.
1: Ich glaube, man hört es auf jeden Fall schon raus. Es gibt natürlich die Tests, die besorgt werden müssen, die ganzen Schutzmaßnahmen, die besorgt werden müssen. Dann sorgt das natürlich auch in gewisser Weise für eine Form von Stillstand, dadurch, dass ihr jetzt mit diesem großen Thema beschäftigt seid. Das ist natürlich auch eine Belastung für euch und eure ganzen Mitarbeiter. Wenn man jetzt unterstützen will und jetzt nicht Sachspenden, sondern sagt, man will vielleicht einen Geldbetrag spenden, wie geht das am einfachsten? Wo kann ich mich über euch informieren und dann letztlich auch über Spendenmöglichkeiten?
2: Die Bankverbindung als schnellste Möglichkeit findet man auf der Homepage Katzenschutzverein Bad Kreuznach.com. Da ist schon mal alles drauf. Dann die Kontoverbindung ist da auch zu finden. Dann haben wir die Möglichkeit, bei PayPal Einzahlungen zu machen über Katzenschutzverein Bad Kreuznach @t-online.de. Das sind so die Hauptdinge, wo man uns finanziell unterstützen kann.
1: Und gibt es vielleicht zum Schluss noch einen Appell oder vielleicht irgendwas, was du persönlich an die Leute richten möchtest, die vielleicht erwägen, euch zu unterstützen?
2: Also, womit können uns die Leute noch unterstützen? Also, wie gesagt, finanziell wäre super, weil wir, gerade um dieses Virus abzutöten, brauchen wir Spezialwaschmittel, ja, weil die ganzen Kissen und Decken und so weiter muss ja gewaschen werden. Man kann ja nicht immer alles wegschmeißen täglich. Und dann auch natürlich Desinfektionsmittel, die einen gewissen Schärfegrad haben müssen, damit das Virus da auch drauf geht. Ja, das sind so die Hauptsachen, die wir brauchen.
0: Tja, die Mitarbeiter des Bad Kreuznacher Katzenschutzvereins, die tun alles, was in ihrer Macht steht, um die Katzen zu retten. Und wir haben es gerade gehört, wer sie dabei unterstützen möchte, der findet alle weiteren Informationen unter katzenschutzverein-badkreuznach.com. Dort können sich auch dann mögliche Pflegestellen melden.
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Network. Who can it be now? Am Tag der Deutschen Einheit auf eurer Antenne. Und jetzt gibt's Rod Stewart, Young Turks. Mein Name ist Daniel Schneider, ich begleite euch bis 14 Uhr durch den Tag mit jeder Menge 80er an diesem Feiertag-Special auf eurer Antenne. Schön, dass ihr mit dabei seid. Schönen guten Morgen, wir haben es gleich 9:45 ganz genau.

Billy Ocean. Get out of my dreams, get into my car. Hier ist das Feiertagsspecial am Tag der Deutschen Einheit. Auf eurer Antenne, jetzt mit Bangles, Eternal Flame.

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1: Ich bin Katrin Müller. Im September haben in Deutschland wieder etwas mehr Menschen erstmals einen Asylantrag gestellt. Nach Angaben des Bundesinnenministeriums nahm das Bundesamt für Migration und Flüchtlinge knapp 5.300 Asylanträge entgegen. Zum Vergleich, im Juli und August waren es jeweils weniger als 4.000 Anträge.
2: Einen entscheidenden Grund für die sinkenden Asylzahlen sehen Migrationsforscher in den Herkunftsländern. So ist seit dem Machtwechsel in Syrien nach dem Sturz von Präsident Assad 2024 die Zahl der Asylantragsteller von dort deutlich gesunken. Es verlassen weniger Syrerinnen und Syrer ihr Land. Für Bundesinnenminister Alexander Dobrindt ist der Rückgang auch ein Ergebnis der im Mai 2025 eingeführten Maßnahmen. Diana Kramer, Nachrichtenredaktion.
1: Die angestrebte Freigabe von Ölvorräten durch die G7-Staaten stellt kein Risiko für die Energieversorgung dar, sagt Wirtschaftsministerin Reiche. Über 4 Monate mobilisieren die 7 Industrienationen 100 Millionen Barrel. Dabei bleibt jederzeit ausreichend Reserve zur Sicherung der Versorgung im System, so Reiche.
3: Die USA hatten damit gedroht, keinen Diesel mehr nach Europa zu liefern, um die Preise an den eigenen Tankstellen zu senken. Das hätte Europa hart getroffen. Aber durch die Freigabe der Reserven fließt das Öl aus den Vereinigten Staaten weiter. In den vergangenen 50 Jahren ging die Internationale Energieagentur nur 6-mal ran an die Reserven. Das zeigt, wie schwierig die Lage aktuell ist. Aber Reiche ist jetzt erstmal erleichtert und sagt, die Ölfreigabe dämpfe den Preisdruck und schaffe Verlässlichkeit für Unternehmen und Verbraucher. Uli Reitinger, Berlin.
1: Heute ist der Tag der Deutschen Einheit. In diesem Jahr ist Bremen Gastgeber der offiziellen Feiern. Mit dabei sind auch Bundespräsident Steinmeier und Kanzler Merz. Gestern hatten sich in der Bremer Innenstadt hunderte Menschen bei einer Antifa-Demo versammelt. Laut Polizei wurden einzelne Bengalos und Böller gezündet. Verletzt wurde aber wohl niemand. Der Co-Pilot, der den Piloten des Fly-Dubai-Flugs nach Tel Aviv verletzt haben soll, ist laut US-Medien wegen Sicherheitsbedenken aus einem früheren Job bei einer Airline im Oman entlassen worden. Er sei als Sicherheitsrisiko eingestuft worden, weil bei ihm extremistisches Material festgestellt worden sei. Der Mann soll versucht haben, eine Fly-Dubai-Maschine mit vielen Israelis an Bord zum Abschuss zu bringen.
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5: Ich glaube, ihr seid alle noch am Küchentisch, am Frühstück oder sogar noch im Bett, denn es ist momentan auf den Straßen rund um Kreuznach und Co. nichts los, außer 2 Blitzer. Auf der A61 in der Baustelle bei Dachsweiler in der 80er-Zone haben wir einen und auf der A60 bei Ingelheim an der Raststätte Heidesheim. Da steht auch ein Blitzer in der 100er-Zone. Wenn ihr noch was habt, gerne durchklingeln. 0671 920 88 88 0 oder mit der gleichen Nummer gerne auch per WhatsApp, Sprachnachricht oder auch normaler Textnachricht. Gute Fahrt, kommt gut an.
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5: Es ist noch ein bisschen wolkig und trüb, aber nach einem teils wolkigen Morgen zeigt sich dann bald schon die Sonne. Die Höchstwerte, die liegen bei rund 22 Grad heute. In der Nacht kühlt es dann auf 11 Grad ungefähr ab. Regen gibt es zum Glück nicht. Morgen dann bleibt es auch freundlich. Es zeigt sich die Sonne zeitweise, es bleibt aber auch trocken und die Temperaturen erreichen ungefähr 21 Grad. Nachts werden es dann 12 Grad. Da kühlt es dann wieder ein bisschen ab. Wir haben für euch gemessen mit unseren Wetterstationen in Bad Kreuznach an der Kautzenburg 15 Grad, in Bockenau am Rathaus auch 15 Grad, in Idar-Oberstein an den Messehallen 14 Grad und in Oberreidenbach an der Grundschule Reidenbachtal, da sind es auch 14 Grad. Schön.
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5: Und in ungefähr so einer halben Stunde schauen wir mal nach Alzey, denn da verändert sich gerade so ein bisschen was. Da gibt es ab 2028 neue Wohnmöglichkeiten. Was es damit auf sich hat und alle Infos dazu gibt's gleich. Wir haben mit dem Alzeyer Baugesellschaftsgeschäftsführer Volker Riedl gesprochen. In ungefähr so einer halben Stunde für euch.
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Status Quo. Am Feiertag-Special hier auf eurer Antenne. Jetzt mit Bryan Adams, Heaven. Ich bin Daniel Schneider. Schön, dass ihr mit dabei seid. Schönen guten Morgen am Frühstückstisch, im Bett oder im Café. Egal, wo ihr seid. Habt einen schönen guten Morgen.

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Flashdance, What a Feeling auf eurer Antenne. Irene Cara. Ihr habt eingeschaltet am Tag der Deutschen Einheit und gleich schauen wir nach Altsaal. Da verändert sich momentan ein bisschen was. 2028 soll es dort neue Wohnmöglichkeiten geben. Paul Kalmund, mein Kollege, der weiß darüber mehr und hat mit Altsaier oder dem Geschäftsführer der Altsaier Baugesellschaft, Volker Riedel, gesprochen. Gleich in dem Programm an eurem Feiertag-Special der Antenne. Tag der Deutschen Einheit. Schönen guten Morgen, ich bin Daniel Schneider. Hi.

0: OMD, Made of Orleans auf eurer Antenne. In Alzey, da gibt's ab 2028 neue Wohnmöglichkeiten. Paul Kalmund, der weiß darüber mehr. Um was geht's denn da eigentlich?
1: Im Alzeyer Osten entsteht gerade das größte Wohnbauprojekt der Alzeyer Baugesellschaft. Dort, wo aktuell noch alte Gebäude verschwinden, sollen in den kommenden Jahren 88 geförderte Wohnungen entstehen. Geschäftsführer der ABG Volker Riedel, was genau entsteht mit den Nibelungenhöfen im Alzeyer Osten genau?
2: Ja, dort entsteht ein soziales Wohnkonzept mit insgesamt 88 Mietwohnungen in unterschiedlichen Größen, 1 bis 4 Zimmer, also ein Wohnungsgemenge, was also für verschiedene Zielgruppen auch attraktiven Wohnraum in Zukunft bietet. Und das Ganze wird begleitet durch drei soziale Gewerbeeinheiten, die von der AWO angemietet werden, und eine Sozialstation mit Schwesternzimmer und auch ein Büro vom Betreuungsverein Platz finden.
1: Für wen sind diese 88 neuen Wohnungen denn hauptsächlich gedacht dann?
2: Ja, es sind also für verschiedene Zielgruppen gedacht. Das heißt also, wir haben für Familien was im Angebot, für Alleinerziehende, insbesondere auch für Menschen mit und ohne Beeinträchtigung. Das heißt also, die Wohnungen sind vollständig barrierefrei. Wir haben zusätzlich neun rollstuhlgerechte Wohnungen konzipiert. Es gibt einen zentralen Mehrgenerationen-Innenhof mit verschiedenen Aufenthaltsflächen für Jung und Alt, also auch Spielgeräte für Kinder, aber auch Fitness- und Bewegungsgeräte für Erwachsene und ältere Bewohnerinnen und Bewohner. Und wir haben einen Demenzgarten mit Hochbeeten zum gemeinsamen Gärtnern für die Aufzucht von Kräutern und Gemüse.
1: Warum hat man sich dann auch entschieden, ja, die bisherigen Gebäude abzureißen und nicht zu sanieren?
2: Ja, wir haben die Gebäude untersucht. Das waren eingeschossige Gebäude, über 100 Jahre alt, die in einfachster Art und Weise seinerzeit errichtet wurden. Es war also keine sinnvolle und wirtschaftlich tragfähige Sanierung möglich. Die Gebäude waren in einem sehr mäßigen baulichen Zustand. Und insofern haben wir uns dann dazu entschieden, den Abriss zu planen und auf dem großen Areal mit 9.400 Quadratmeter auch entsprechenden Wohnraum zu schaffen, was wir jetzt durch die Realisierung mit der Blockrandbebauung mit einem dreigeschossigen Gebäude ja quasi eingeleitet haben und da über die serielle modulare Bauweise auch schnell den Fertigstellungstermin anpeilen.
1: Was passiert denn mit den bisherigen Bewohnern der alten Siedlung?
2: Ja, also die Bewohner sind ja von uns mit Ersatzwohnraum ausgestattet worden. Das war schon in 2024 der Fall, wo wir also über eine Mieterversammlung, die dort ja noch in den Wohnungen wohnenden Mieter frühzeitig und sehr transparent über die geplante Maßnahme informiert haben. Und wir haben also für alle Mieter eine sozialverträgliche Lösung gefunden und mit passendem Wohnraum auch ausgestattet.
1: Wann sollen die ersten Wohnungen fertig sein, beziehungsweise wann ist die komplette Fertigstellung da überhaupt geplant bei Ihnen?
2: Ja, es ist ja ein relativ großes Areal, das hatte ich ja erwähnt. Wir haben also auch eine sehr umfassende Außenanlagengestaltung, die vollständig barrierefrei ist. Das heißt also, es ist egal von welcher Richtung Sie in das Quartier eintreten, vollständige Barrierefreiheit gegeben. Wir haben ansonsten ein demenzfreundliches Wohnumfeld, was gestaltet wird. Zudem werden die Gebäude in vier Bauabschnitten realisiert. Wir rechnen mit einer Fertigstellung dann in 2028, sodass also da auch dann die ersten Bewohner bereits einziehen.
0: Tja, das sagt Geschäftsführer der Alzeyer Baugesellschaft Volker Riedel. Bei dem Projekt geht es aber nicht einfach nur um den Bau, denn auch das Thema Nachhaltigkeit spielt da eine ganz große Rolle. Genau darüber sprechen wir gleich in ungefähr einer Stunde hier auf eurer Antenne am Feiertags-Special 80er. Den

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1: Ich bin Katrin Müller. Die Zahl der Asylanträge in Deutschland ist seit 2024 deutlich gesunken. Auch im ersten Halbjahr dieses Jahres setzte sich der Rückgang fort. So lag die Zahl der Anträge von Januar bis Juni rund 35% unter dem Vorjahresniveau. Bundesinnenminister Dobrindt führt diese Entwicklung auf schärfere Maßnahmen zurück. Forscher sagen aber, die Zahl der Asylanträge in Europa und Deutschland ist insbesondere aus den Staaten zurückgegangen, aus denen derzeit weniger Menschen fliehen. Deutschland feiert heute den Tag der Deutschen Einheit. Der zentrale Festakt findet in diesem Jahr in Bremen statt. Am Vorabend der Feierlichkeiten gab es in der Hansestadt Proteste. Bei einer Antifa-Demo kam es zu Ausschreitungen.
2: Die Demonstration der Basisgruppe Antifaschismus Bremen mit mehreren hundert Teilnehmern richtete sich gegen die Einheitsfeiern. Damit würde Deutschland seinen Nationalismus feiern, der aus ihrer Sicht soziale Probleme verschärfe, hieß es im Aufruf. Begleitet von einem großen Polizeiaufgebot verlief die Demo zunächst weitgehend friedlich. Später eskalierte die Lage, Einsatzkräfte wurden mit Steinen, Flaschen und Pyrotechnik beworfen. Ein Polizist wurde verletzt. Auch für heute sind verschiedene Demonstrationen angekündigt. Diana Kramer, Nachrichtenredaktion.
1: Der Co-Pilot, der den Piloten des Fly-Dubai-Flugs nach Tel Aviv verletzt haben soll, ist wegen Sicherheitsbedenken aus einem früheren Job bei einer Airline im Oman entlassen worden. Das berichten mehrere US-Medien unter Berufung auf Sicherheitskreise.
3: Der Co-Pilot soll mit einem Messer auf den Piloten losgegangen sein, mit dem Ziel, das Flugzeug mit vielen Israelis an Bord zum Absturz zu bringen. Der Mann war laut US-Medien vorher bei Oman Air angestellt. Während seiner Ausbildung wurde bei ihm demnach extremistisches Material entdeckt. Oman Air soll ihm daraufhin Flugverbot erteilt haben. Er durfte laut ABC News aber in der Verwaltung weiterarbeiten. Uli Reitinger, Nachrichtenredaktion.
1: Mehr als jeder zweite Erwachsene in Deutschland konnte in diesem Jahr mindestens einmal nicht bargeldlos bezahlen. Laut einer YouGov-Umfrage für den Geno-Verband liegt der Anteil bei 56%, deutlich höher als noch vor 5 Jahren. Bundesfinanzminister Klingbeil will Geschäfte und Restaurants künftig verpflichten, auch Zahlungen per Karte oder Smartphone zu akzeptieren.
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5: Schönen guten Morgen auf die Straßen. Wir haben nur 2 Blitzer und die sind auf der A61 in der 80er-Zone bei Dachsweiler in der Baustelle und der andere steht auf der A60 bei Ingelheim an der Raststätte Heidesheim. Wenn ihr noch was habt, dann gerne her damit, 0671 920 88 88 0. Ich wünsche eine gute Fahrt, kommt gut an.
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5: Aktuell immer noch ein bisschen wolkig, aber bald kommt die Sonne raus und dann gibt es Höchstwerte bis rund 22 Grad. In der Nacht kühlt es dann wieder etwas ab auf 11 Grad. Das heißt, ihr könnt heute Abend ein bisschen die Fenster öffnen, ein bisschen durchlüften. Regen, das ist gute Nachricht, gibt es nicht. Morgen bleibt es dann weiterhin freundlich am Sonntag, da zieht auch die Sonne wieder auf, es bleibt trocken und es gibt bis zu 21 Grad. Nachts auch da wieder schön die kühle Luft zum Lüften, bis zu 12 Grad geht's runter.
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5: Schönen guten Morgen, kurz nach 11 haben wir es, ihr seid mittendrin. Am Feiertag, Tag der Deutschen Einheit, heute spielen wir hier am Feiertag-Special nur 80er auf der Antenne. Finde ich persönlich cool. Viele, viele coole Songs sind mit dabei. Ich habe Depeche Mode eingepackt. Die Rolling Stones kommen gleich noch. Michael Jackson ist natürlich mit dabei. Und Ultravox habe ich noch. Und in einer knappen halben Stunde, da schauen wir nochmal nach Altsei. Dann, da gibt es ja neuen Wohnraum. Ja, und es geht auch um die Nachhaltigkeit. Aber dazu mehr in einer halben Stunde. Ich bin Daniel Schneider. Schön, dass ihr mit dabei seid. Guten Morgen.
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Camouflage, Great Commandment. Hier ist eure Antenne am Feiertag, am Tag der Deutschen Einheit. Und gerade kommt noch eine Meldung rein. Vorsicht, B41 Richtung Bad Sobernheim, kurz vor der Abfahrt Waldböckelheim. Da steht ein Pannenfahrzeug. B41 Richtung Bad Sobernheim, kurz vor der Abfahrt Waldböckelheim. Pannenfahrzeug, bitte dort langsam fahren. Zusammen mit den Rolling Stones auf eurer Antenne jetzt.

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Morgens Danger Zone. 11.20 Uhr, jetzt Michael Jackson, Dirty Diana. Am Tag der Deutschen Einheit, am Feiertag-Special. Auf eurer Antenne. Ich bin Daniel Schneider. Hi.

0: Box. Auf eurer Antenne. Wir haben vorhin in Alzey über die neuen Wohnräume gesprochen, aber neuer Wohnraum alleine reicht heute oft nicht mehr aus. Bei einem Alzeyer Bauprojekt achtet man auch auf die Nachhaltigkeit. Paul Kalmund hat sich über das Projekt einmal für euch informiert.
1: Bei den Nibelungenhöfen in Alzey geht es nicht nur um neue Wohnungen. Das Quartier soll auch nachhaltig gebaut werden und verschiedene Generationen stärker miteinander verbinden. Geschäftsführer Volker Riedel, was macht die Nibelungenhöfe aus Ihrer Sicht zu mehr als einem normalen Neubauprojekt?
2: Ja, es ist ein Quartier, wo die Menschen miteinander statt nebeneinander wohnen. Es sind Wohnungsgrößen für verschiedene Zielgruppen geplant, für jung und alt. Menschen mit und ohne Behinderung werden dort in Zukunft leben. Und durch den Bewohnertreff gibt es also auch die Möglichkeit, gemeinschaftliche Flächen zu nutzen, um so auch die Freizeitaktivitäten zusammen zu planen und zu gestalten, sodass also hier auch ein Stück weit die Anonymität, die ja in vielen Mehrfamilienhäusern gegeben ist, durch diese Maßnahmen entsprechend wegfällt und wir die Mieter dann zusammenführen, gleich welche Generation oder welcher Kultur sie angehören.
1: Bei diesem Projekt ist ja auch irgendwie das Besondere, dass die Materialien vom alten Bau verwendet werden, oder wie ist das da?
2: Genau, wir haben also die Gebäude, die jetzt sich im Abbruch befinden, vorgesehen für zum Recyceln. Das heißt, das ist eine nachhaltige Maßnahme. Es wird also ein Recycling-Schotter auf der Baustelle erzeugt und der wird auch wieder eingebracht für die Verfüllung der Keller beispielsweise, sodass also hier auch das auf der Baustelle verbleibt und wiederverwertet wird.
1: Kann man denn noch Wohnungen aktuell bekommen oder sind schon alle weg?
2: Nein, wir starten ja erst in der Vermietung, dann wenn kurz bevor die Fertigstellung stattfindet. Das ist jetzt noch zu früh. Wir haben ja eine Bauzeit von circa 1,5 Jahren und insofern startet da die Neuvermietung dieser Wohnungen erst zum späteren Zeitpunkt. Da werden wir aber über die jeweiligen Kanäle, Homepage beispielsweise, auch Interessierte dann quasi drüber informieren. Wir haben aber natürlich, weil wir da ja schon lange auch das Projekt in der Entwicklung haben, schon vorgemerkte Interessenten, die dann frühzeitig auch über die Vermietung und über den Vermietungsstart in Kenntnis gesetzt werden.
1: Dann zum Schluss auch noch die Frage, welche Rolle spielt denn überhaupt Carsharing und Bikesharing auch in diesem Konzept des neuen Quartiers?
2: Ja, wir planen auf dem Quartier eine Mobilitätsstation. Das sind also dann 4 Carsharing-Fahrzeuge, die zur Leihe angeboten werden für die Bewohner im Quartier. Und wir haben eine E-Bike-Sharing-Station, wo 10 E-Bikes auch zur Leihe angeboten, sodass also hier ein ergänzendes Mobilitätsangebot vorgehalten wird. Sodass also auch die Bewohner, die jetzt nicht zwingend auf ein Fahrzeug angewiesen sind, bei Bedarf sich die Mobilität sichern können und auf die Angebote zurückgreifen können.
0: Das Konzept soll also deutlich über das klassische Wohnen hinausgehen. Entscheidend wird am Ende also sein, wie die geplanten Angebote später tatsächlich von den Bewohnern angenommen und auch mit Leben gefüllt werden.
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1: Ich bin Katrin Müller. In Bremen haben mit einem ökumenischen Gottesdienst die zentralen Feierlichkeiten am Tag der Deutschen Einheit begonnen. Rund 1000 Ehrengäste versammelten sich im Bremer Dom. Unter ihnen Bundespräsident Steinmeier, Bundeskanzler Merz und Bundestagspräsidentin Klöckner. Den offiziellen Festakt im Konzerthaus Die Glocke moderiert dann Schauspielerin Katja Riemann. Im September haben in Deutschland wieder etwas mehr Menschen erstmals einen Asylantrag gestellt. Nach Angaben des Bundesinnenministeriums nahm das Bundesamt für Migration und Flüchtlinge knapp 5.300 Asylanträge entgegen. Zum Vergleich, im Juli und August waren es jeweils weniger als 4.000 Anträge.
2: Einen entscheidenden Grund für die sinkenden Asylzahlen sehen Migrationsforscher in den Herkunftsländern. So ist seit dem Machtwechsel in Syrien nach dem Sturz von Präsident Assad 2024 die Zahl der Asylantragsteller von dort deutlich gesunken. Es verlassen weniger Syrerinnen und Syrer ihr Land. Für Bundesinnenminister Alexander Dobrindt ist der Rückgang auch ein Ergebnis der im Mai 2025 eingeführten Maßnahmen. Diana Kramer, Nachrichtenredaktion.
1: Die angestrebte Freigabe von Ölvorräten durch die G7-Staaten stellt kein Risiko für die Energieversorgung dar, sagt Wirtschaftsministerin Reiche. Über 4 Monate mobilisieren die 7 Industrienationen 100 Millionen Barrel. Dabei bleibt jederzeit ausreichend Reserve zur Sicherung der Versorgung im System, so Reiche.
3: Die USA hatten damit gedroht, keinen Diesel mehr nach Europa zu liefern, um die Preise an den eigenen Tankstellen zu senken. Das hätte Europa hart getroffen. Aber durch die Freigabe der Reserven fließt das Öl aus den Vereinigten Staaten weiter. In den vergangenen 50 Jahren ging die Internationale Energieagentur nur 6-mal ran an die Reserven. Das zeigt, wie schwierig die Lage aktuell ist. Aber Reiche ist jetzt erstmal erleichtert und sagt, die Ölfreigabe dämpfe den Preisdruck und schaffe Verlässlichkeit für Unternehmen und Verbraucher. Uli Reitinger, Berlin.
1: Der Co-Pilot, der den Piloten des Fly-Dubai-Flugs nach Tel Aviv verletzt haben soll, ist laut US-Medien wegen Sicherheitsbedenken aus einem früheren Job bei einer Airline im Oman entlassen worden. Er sei als Sicherheitsrisiko eingestuft worden, weil bei ihm extremistisches Material festgestellt worden sei. Der Mann soll versucht haben, eine Fly-Dubai-Maschine mit vielen Israelis an Bord zum Abschuss zu bringen.
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5: Immer noch das Pannenfahrzeug auf der B41 Richtung Bad Zummernheim, kurz vor der Abfahrt Waldböckelheim. Da wäre aber aktuell auch die Polizei bereits vor Ort und sichert das Ganze. Bitte fahrt vorsichtig. Dann die A60 Bingen Richtung Mainz. Zwischen Ingelheim West und Ingelheim Ost in beiden Richtungen Gefahr durch Personen auf der Fahrbahn. Nochmal A60 Bingen Richtung Mainz. Zwischen Ingelheim West und Ingelheim Ost in beiden Richtungen Gefahr durch Personen auf der Fahrbahn. Dann haben wir wie immer Blitzer, und zwar auf der A61 bei Dachsweiler, 80er-Zone dort in der Baustelle, und auf der A60 bei Ingelheim in der 100er-Zone bei der Raststätte Heidesheim. Da steht auch ein Blitzer, der teure Fotos macht. Wenn ihr noch was habt, das war alles, dann 0671 920 88 88 0. Kommt gut durch diesen, ja, eigentlich ganz guten Verkehr.
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5: Die Sonne kommt jetzt bald raus. Die Höchstwerte liegen heute bei rund 22 Grad. In der Nacht kühlt es dann auf etwa 11 Grad ab. Regen gibt's zum Glück nicht. Morgen bleibt es freundlich. Der Sonntag zeigt sich mit viel Sonne. Es bleibt trocken und die Temperaturen erreichen 21 Grad. Nachts geht's dann runter auf 12 Grad. Das heißt, wir können mal ein bisschen lüften. Auch gut, oder?
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5: Und gleich habe ich für euch einen Kult-80er-Hit im Tagebuch der großen Hits, nämlich von Halen, Jump. Den dürft ihr nicht verpassen, in ungefähr so, lasst mich schauen, ja, so 6 Minuten.
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1: 10. Oktober 1954. David Lee Roth wird geboren. Mit Van Halen hat er einige Hits. Der größte ist sicherlich der hier. Jump. David singt, seit er 14 Jahre alt ist, in irgendwelchen Bands. Wo auch immer er gebraucht wird, ist er da. Durch die vielen Gigs hat er ein bisschen Geld angespart und kauft sich eine eigene Anlage mit Mischpult und mit dickem Subwoofer. Und dieses Investment lohnt sich. Er vermietet das Equipment an Bands aus der Stadt, die eine Anlage brauchen für ein Konzert oder auch nur zum Proben. Eine Band heißt Mammoth. Sie besteht aus Mark Stone am Bass und den Brüdern Eddie und Alex Van Halen. Alex spielt Schlagzeug, Eddie spielt Gitarre und singt. Als die Band das Equipment schon wieder ausleihen will, schlägt David einen Deal vor. Sie bekommen das Zeug diesmal umsonst, aber dafür darf er singen. Und das funktioniert so gut, dass David als Sänger bleibt. Er ist es auch, der vorschlägt, den Namen zu ändern. Mammoth, das klingt irgendwie blöd, das kann sich keiner merken, aber Van Halen, das klingt nach Erfolg und nach Stars. Genauso wie Santana. Das erste Album Van Halen geht dann auch direkt durch die Decke, aber ihren größten Hit haben sie erst 1984 mit Jump.

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0: John Farnham, You're the Voice. Und jetzt schauen wir mal, was in der Region so ansteht.
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3: Heimat erzählt, Heimat lacht, Heimat klingt, Heimat schmeckt. Noch bis morgen ist die Verbandsgemeinde Langenlohnsheim-Stromberg wieder unterwegs in Sachen Heimat. Die Heimattage sollen Menschen in den Gemeinden innerhalb der Verbandsgemeinde zusammenbringen. 4 Tage, 4 Orte und 4 ganz unterschiedliche Veranstaltungen zeigen, wie vielfältig Heimat sein kann. In diesem Jahr führt die Reise nach Rümmelsheim, Dachsweiler, Bretzenheim und Windesheim. Und jeder der 4 Tage beleuchtet Heimat aus einer ganz anderen Perspektive. Am Donnerstag standen die Geschichten und Legenden in Rümmelsheim im Mittelpunkt. Gestern fand die große Comedy-Nacht in Dachsweiler statt. Heute ist das Landespolizeiorchester zu Gast in Bretzenheim. Und morgen geht es dann einmal um die Welt in Windesheim. Karten können online bestellt werden. Auf ein besonderes Konzert dürfen sich die Besucher morgen in der evangelischen Kirche in Kirn freuen. Rund 50 Sängerinnen und Sänger des Gospelchors Grenzenlos aus Bad Kreuznach werden das Publikum dort begeistern. Unter der Leitung von Hans-Jörg Viel haben die Grenzenlosen hierfür großartige Lieder eingeübt, die sowohl stimmungsvoll, einfühlsam wie auch mitreißend sind. Organisiert und veranstaltet wird das Konzert von der Sohnwald-Stiftung Hilfe für Kinder in Not. Die Eintrittskarten gibt's im Vorverkauf für 20 Euro und an der Abendkasse für 22 Euro. Morgen in der evangelischen Kirche in Kirn ein besonderes Konzert des Gospelchor Grenzenlos. Beginn ist um 17 Uhr, Einlass bereits um 16 Uhr. Der Obst- und Traubenmarkt der Werbegemeinschaft So Aktuell lädt morgen von 11 bis 18 Uhr wieder in die Felke-Stadt Bad Sobernheim ein. 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Auch der örtliche Einzelhandel beteiligt sich am Obst- und Traubenmarkt und öffnet seine Tore von 13 bis 18 Uhr. Morgen der Obst- und Traubenmarkt von 11 bis 18 Uhr und der parallel laufende verkaufsoffene Sonntag von 13 bis 18 Uhr in Bad Sobernheim. 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Gemeinsam mit den großherzigen Lamas und neugierigen Alpakas erkundet ihr bei einer gemütlichen Wanderung die schöne Nahe-Region. 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Die Tour kostet 19 Euro pro Person. 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Die ideale Gelegenheit, die Tiere einmal aus nächster Nähe zu erleben und eventuell zu streicheln.
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1: Ich bin Katrin Müller. Mit einem ökumenischen Gottesdienst haben in Bremen die zentralen Feierlichkeiten am Tag der Deutschen Einheit begonnen. Mit dabei auch Bundespräsident Steinmeier und Kanzler Merz. Auch der Gottesdienst widmete sich dem Motto »Viele stärken ein Land«. Die Bremer Stadtmusikanten aus dem berühmten Märchen der Brüder Grimm, Esel, Hund, Katze und Hahn seien so verschieden und gerade deshalb aufeinander angewiesen, predigte der Kirchenpräsident der Bremischen Evangelischen Kirche.
2: Schauspielerin Katja Riemann moderiert den zentralen Festakt in Bremen. Auch gibt's ein großes Bürgerfest und am Abend treten Bands und Künstler wie die Fanta 4, Flo Mega und Mia auf. Hunderttausende werden erwartet. Gerade in der heutigen Zeit empfinden es viele Politiker als wichtig, den Zusammenhalt in der Gesellschaft zu feiern, auch wenn vieles immer noch nicht gleich sei. Einkommen, Vermögen, Renten sind 36 Jahre nach der deutschen Einheit im Osten nach wie vor oft niedriger als im Westen. Ronny Thorau, Berlin.
1: Der Co-Pilot, der den Piloten des Fly-Dubai-Flugs nach Tel Aviv verletzt haben soll, ist wegen Sicherheitsbedenken aus einem früheren Job bei einer Airline im Oman entlassen worden. Das berichten mehrere US-Medien unter Berufung auf Sicherheitskreise.
3: Der Co-Pilot soll mit einem Messer auf den Piloten losgegangen sein, mit dem Ziel, das Flugzeug mit vielen Israelis an Bord zum Absturz zu bringen. Der Mann war laut US-Medien vorher bei Oman Air angestellt. Während seiner Ausbildung wurde bei ihm demnach extremistisches Material entdeckt. Oman Air soll ihm daraufhin Flugverbot erteilt haben. Er durfte laut ABC News aber in der Verwaltung weiterarbeiten. Uli Reitinger, Nachrichtenredaktion.
1: Mehr als jeder zweite Erwachsene in Deutschland konnte in diesem Jahr mindestens einmal nicht bargeldlos bezahlen. Laut einer YouGov-Umfrage für den Geno-Verband liegt der Anteil bei 56%, deutlich höher als noch vor 5 Jahren. Bundesfinanzminister Klingbeil will Geschäfte und Restaurants künftig verpflichten, auch Zahlungen per Karte oder Smartphone zu akzeptieren. Zum Sport. Jürgen Klopp hat mit allen 23 Spielern seines Kaders das Abschlusstraining für das Rückspiel morgen in der Nations League in Griechenland absolviert. Der Bundestrainer versammelte sein Aufgebot um den wohl als Ersatzkapitän eingeplanten Florian Wirtz noch einmal auf dem Platz im Homeground in Herzogenaurach. Im DFB-Tor könnte morgen der Augsburger Finn Dammen sein Debüt feiern.
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5: Bitte fahrt vorsichtig auf der A60 Bingen Richtung Mainz zwischen Ingelheim West und Ingelheim Ost. In beiden Richtungen Gefahr durch Personen auf der Fahrbahn. Ansonsten werdet ihr noch geblitzt, und zwar auf der A61 in der 80er-Zone bei Dachsweiler in der Baustelle und auf der A60 Ingelheim oder Höhe Ingelheim an der Raststätte, ja, hier, Raststätte Heidesheim-Heidenfahrt in der 100er-Zone, wie den ganzen Tag bereits auch schon, da werden teure Fotos gemacht. Wenn ihr noch was habt, was wir jetzt nicht gemeldet haben, gerne her damit, kostenlos 0671 920 88 88 0 oder auch gerne per WhatsApp. An die gleiche Nummer.
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5: Ich hab's ja gesagt, die Sonne kommt raus und zeigt sich immer mehr. Die Höchstwerte liegen bei rund 22 Grad heute. In der Nacht kühlt es dann etwas ab auf 11 Grad. Regen gibt es nicht. Morgen bleibt es dann auch freundlich. Am Sonntag zeigt sich die Sonne zeitweise. Es bleibt aber auch trocken. Die Temperaturen erreichen 1 Grad weniger als heute, nämlich 21 Grad. Nachts dann rund 12 Grad. Und damit können wir leben. Das war's schon. Ich dachte, es kommt noch mehr.
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5: Es ist schon kurz nach 13 Uhr. Eine Stunde bin ich noch für euch da. Und in dieser Stunde schauen wir nochmal auf den Tierschutzverein. Denn mein Kollege Max Wichermann, der war bei Annette vom Tierschutzverein. Und im Rahmen des Körbchengesuchts hat er sich Katze Nala mal genauer angeschaut. Was diese Katze so besonders macht und wie ihr die eventuell bald zu Hause aufnehmen könnt, das erfahrt ihr in der nächsten halben Stunde hier auf eurer Antenne am Feiertag. Tag der Deutschen Einheit, das Feiertagsspecial.
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1: Körbchen gesucht beim Tierschutzverein Mensch und Tier in Bingen-Büdesheim. Bei mir ist Annette. Hallo Annette.
2: Hallo Max.
1: Und wir sprechen über die Nala. Zwei Dinge, die mir auffallen. Erstens, Nala, rot getigert, wunderschöne Zeichnung. Eine absolute Bilderbuchkatze. Und auch mal angenehm rot getigert und sie heißt nicht Garfield. Aber wir stehen 2 Meter Abstand von Nala entfernt und das hat seine Gründe.
2: Ja, das hat seine Gründe. Wir sind selber alle noch recht vorsichtig bei ihr, weil Nala hat eine Geschichte. Sie wurde von uns bei einer Privatperson abgeholt. Die Katze war bis kurz davor relativ friedlich und wurde irgendwann kastriert. Und nach der Kastration hat die ehemalige Besitzerin geschildert, dass sie richtig angegriffen hat. Also sie war schon auch voller Kratzer. Und gut, dann kam sie bei uns in die Quarantäne, wo sie sich genauso gezeigt hat. Ist natürlich klar, neuer Raum bzw. Box, alles sehr eng und auch laut durch die Kühlgeräte damals noch. Das war, ist ja schon eine Zeit her. Und das hat uns selber so ein bisschen, wir passen mal lieber auf, lassen auch die Ehrenamtler nicht rein und gucken lieber selber, aber... Sie gibt sich uns mittlerweile schon so freundlich, wenn wir reingehen, geben wir ihr ein Leckerchen. Sie kommt her, man kann sie streicheln. Wir würden sie nicht hochheben einfach so, das würden wir uns auch noch nicht trauen. Aber wir suchen einfach für diese Katze jemand, der ja Geduld hat, sich auskennt, sie lesen kann und einfach für sie da ist und sie so nimmt, wie sie ist.
1: Also wir suchen schon ein bisschen einen Katzenflüsterer, höre ich daraus.
2: Auf alle Fälle. Da muss schon jemand sein, der sich auskennt.
1: Aber ich höre bei dir auch ein bisschen raus die Hoffnung, dass in einem neuen Zuhause, es kommt Sicherheit, es kommen Routinen, sie hat die Zeit, sich an Menschen zu gewöhnen, die ihr auch diese Zeit lassen, dass das Verhalten auch besser und nicht mehr aggressiv sein könnte.
2: Naja, wir können nie sagen, dass sie nie wieder so ein bisschen austicken könnte. Das kann man bei Katzen nie. Aber sie ist im Moment ja freundlich. Und in einem geregelten Zuhause mit Struktur und vielleicht auch später mit Freigang können wir uns durchaus vorstellen, dass es sich legt. Man wird sie immer so ein bisschen vorsichtig lesen müssen, bis der Besitzer so mit ihr umgehen kann. Das sollte er wissen. Und keine Kinder.
1: Okay, keine Kinder, vermutlich auch keine anderen Katzen, sondern wirklich Single-Haushalt, voller Fokus auf sie. Aber eben erstmal anschauen und weniger anfassen. Und... Das, also, ist ja wie gesagt eine wunderschöne Katze. Also, es ist am Anfang eher so ein bisschen wie ein Mitbewohner gesucht, als jetzt so ein richtiges Kuschelhaustier.
2: Ja, auf alle Fälle. Also, man muss ihr einfach die Zeit geben. Ja, sie ist sehr schön und sehr schick. Aber man muss ihr die Zeit geben und sie ankommen lassen. Und ich denke, für jemanden, der sich auskennt mit Katzen, sollte das vielleicht die richtige Katze für den jeweiligen Menschen sein.
1: Perfekt. Und damit es harmoniert, damit ihr auch wisst, ob es harmoniert, sollten die Leute natürlich hierher kommen, nach Bingen-Büdesheim zum Tierschutzverein Mensch und Tier und sich einmal selbst ein Bild machen von Nala. Macht gerne vorab einen Termin. Auf der Internetseite findet ihr eine Telefonnummer oder die E-Mail-Adresse.
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1: Ich bin Thomas Brockt. Bundesratspräsident Bovenschulte hat zum Tag der Deutschen Einheit für mehr Anerkennung unterschiedlicher Lebenswege und einen entschlossenen Einsatz für die Demokratie geworben. Die Deutsche Einheit sei eine gemeinsame Entscheidung gewesen, sagte der Bremer Bürgermeister beim Festakt in der Hansestadt. Außerdem warnte Bovenschulte vor Kräften, die gleiche Rechte in Frage stellten und freie Medien, unabhängige Gerichte sowie Wissenschaft verächtlich machten. Demokratie brauche Streit, aber der politische Gegner sei kein Feind. So Bovenschulte. Nach dem Vorfall in einer Fly-Dubai-Maschine sprechen nach Israel nun auch die Vereinigten Arabischen Emirate von einem versuchten Terroranschlag. Inzwischen kommen immer mehr Details ans Licht, was sich an Bord des Flugzeugs abgespielt hat.
2: Noch immer sind nicht alle Hintergründe geklärt. Aus den Emiraten hieß es nun aber, der Co-Pilot habe den Piloten mit einer Rettungsaxt angegriffen. Er habe versucht, die Kontrolle über das Flugzeug zu übernehmen, hieß es. Rettungsäxte wie diese gehören zur vorgeschriebenen Notausrüstung in Flugzeugen. US-Medien berichteten zudem, der Co-Pilot sei wegen Sicherheitsbedenken bereits aus seinem früheren Job bei einer Fluggesellschaft im Oman entlassen worden. Aus Beirut, Amira Rajab.
1: Viele Verbraucher würden gerne noch häufiger mit Karte oder Smartphone zahlen, doch manche Geschäfte oder Restaurants nehmen nur Bargeld. Wie eine YouGov-Umfrage zeigt, konnte mehr als jeder zweite Erwachsene hierzulande in diesem Jahr mindestens einmal nicht wie gewünscht bargeldlos bezahlen.
3: Noch relativ oft heißt es im Café, Restaurant oder in kleineren Geschäften, wir nehmen nur Bargeld, obwohl inzwischen immer mehr Menschen hierzulande auch kleine Beträge lieber per Karte oder Smartphone zahlen. Mit 56% lag der Anteil derjenigen, die statt Bargeld los dann mit Münzen und Scheinen zahlen mussten, in diesem Jahr sogar höher als in der gleichen Umfrage vor 5 Jahren. Katrin Müller, Nachrichtenredaktion.
1: Jürgen Klopp hat mit allen 23 Spielern seines Kaders das Abschlusstraining für das Rückspiel morgen in der Nations League in Griechenland absolviert. Der Fußball-Bundestrainer versammelte sein Aufgebot, um den wohl als Ersatzkapitän eingeplanten Florian Wirtz noch einmal auf dem Platz im Homeground in Herzogenaurach. Im DFB-Tor könnte morgen der Augsburger Finn Dahmen sein Debüt feiern. Das Heimspiel gegen die Griechen hatte Deutschland 0:1 verloren.
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1: Ich bin Thomas Rott. Bundespräsident Steinmeier hat am Tag der Deutschen Einheit zu einer entschlossenen Verteidigung der Demokratie aufgerufen. Beim Festakt in Bremen warnte er zugleich vor einem weiteren Erstarken extremistischer Kräfte in Deutschland, auch befeuert durch Lügen und Manipulationen in sozialen Medien. Die politische Demagogie lebe eine Lust an der Zerstörung aus und verhöhne und bedrohe andere Menschen, so Steinmeier. Das gefährde nicht nur Freiheit und Demokratie, sondern auch unsere innere Einheit. Im September haben in Deutschland wieder etwas mehr Menschen einen Asylantrag gestellt. Nach Angaben des Bundesinnenministeriums gingen beim Bundesamt für Migration und Flüchtlinge knapp 5.300 Asylerstanträge ein. Zum Vergleich im Juli und August waren es jeweils weniger als 4.000 Anträge.
2: Einen entscheidenden Grund für die sinkenden Asylzahlen sehen Migrationsforscher in den Herkunftsländern. So ist seit dem Machtwechsel in Syrien nach dem Sturz von Präsident Assad 2024 die Zahl der Asylantragsteller von dort deutlich gesunken. Es verlassen weniger Syrerinnen und Syrer ihr Land. Für Bundesinnenminister Alexander Dobrindt ist der Rückgang auch ein Ergebnis der im Mai 2025 eingeführten Maßnahmen. Seither gelten verstärkte Grenzkontrollen mit Zurückweisungen, es gibt mehr Abschiebungen und der Familiennachzug wurde vorläufig ausgesetzt. Diana Kramer, Nachrichtenredaktion.
1: Nach dem Vorfall in einer Fly-Dubai-Maschine sprechen nach Israel nun auch die Vereinigten Arabischen Emirate von einem versuchten Terroranschlag. Inzwischen kommen immer mehr Details ans Licht, was sich an Bord des Flugzeugs abgespielt hat.
3: Noch immer sind nicht alle Hintergründe geklärt. Aus den Emiraten hieß es nun aber, der Co-Pilot habe den Piloten mit einer Rettungsaxt angegriffen. Er habe versucht, die Kontrolle über das Flugzeug zu übernehmen, hieß es. Rettungsäxte wie diese gehören zur vorgeschriebenen Notausrüstung in Flugzeugen. US-Medien berichteten zudem, der Co-Pilot sei wegen Sicherheitsbedenken bereits aus seinem früheren Job bei einer Fluggesellschaft im Oman entlassen worden. Aus Beirut, Amira Rajab.
1: Jürgen Klopp hat mit allen 23 Spielern seines Kaders das Abschlusstraining für das Rückspiel morgen in der Nations League in Griechenland absolviert. Der Fußball-Bundestrainer versammelte sein Aufgebot, um den wohl als Ersatzkapitän eingeplanten Florian Wirtz noch einmal auf dem Platz im Homeground in Herzogenaurach. Im DFB-Tor könnte morgen der Augsburger Finn Dahmen sein Debüt feiern.
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1: 3. Oktober 2008. Maria Mena steigt mit All This Time in die Charts ein.

0: Der Song erscheint auf dem Album Cause and Effect. Und dieses Album ist anders als alle Alben, die Maria Mena davor veröffentlicht hat. Früher singt sie von Dingen, die sie im Jahr davor erlebt hat und was sie eben so beschäftigt. In Cause and Effect arbeitet sie aber ihre gesamte Lebensgeschichte auf. In dem Album steckt also viel mehr, mehr Herzblut, mehr Tiefe und mehr Lebenserfahrung, eben mehr Maria Mena. Die Arbeit zahlt sich aus. In ihrem Heimatland Norwegen erreicht sie Platz 4 der Albumcharts. Und All This Time ist ohne Frage einer der bekanntesten Songs der Platte. Er erreicht in Deutschland Platz 15 der Singlecharts und hält sich insgesamt 32 Wochen gelistet. All This Time ist also ein fantastischer Song mit echtem Tiefgang, der richtig romantische Gefühle weckt.
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1: Ich bin Thomas Brockt. Bundespräsident Steinmeier hat am Tag der Deutschen Einheit dazu aufgerufen, die Demokratie entschlossen zu verteidigen. In seiner Rede beim Festakt in Bremen warnte Steinmeier gleichzeitig davor, dass extremistische Kräfte in Deutschland weiter erstarken.
2: Die Wiedervereinigung nennt Steinmeier einen Glücksmoment der deutschen Geschichte. Das dürfe nicht in Vergessenheit geraten, trotz aller Herausforderungen der heutigen Zeit. Die bereitet dem Bundespräsidenten Sorgen und er ist nicht sicher, in welche Richtung Deutschland steuert. Ein Viertel der Menschen oder sogar noch mehr drückten mit ihrer Wählerstimme ihr Misstrauen gegenüber der staatlichen Ordnung aus. Die Politik müsse jetzt beweisen, dass trotz Gegenwindes große Probleme in kleinen Schritten gelöst werden könnten. Jan-Henner Reitze, Nachrichtenredaktion.
1: Der Co-Pilot des Fly-Dubai-Flugs von Dubai nach Tel Aviv hat den Piloten nach emiratischen Erkenntnissen mit einer Rettungsaxt angegriffen. Wie die Nachrichtenagentur WAM berichtet, gehen nach Israel nun auch die Behörden in den Vereinigten Arabischen Emiraten von einem versuchten Terroranschlag aus. Der Co-Pilot habe den Piloten mit der Axt angegriffen und versuchte, die Kontrolle über das Flugzeug zu übernehmen, hieß es. Im September haben in Deutschland wieder etwas mehr Menschen einen Asylantrag gestellt. Laut Innenministerium gingen knapp 5.300 Asylerstanträge ein. Zum Vergleich im Juli und August waren es jeweils weniger als 4.000 Anträge.
3: Einen entscheidenden Grund für die sinkenden Asylzahlen sehen Migrationsforscher in den Herkunftsländern. So ist seit dem Machtwechsel in Syrien nach dem Sturz von Präsident Assad 2024 die Zahl der Asylantragsteller von dort deutlich gesunken. Es verlassen weniger Syrerinnen und Syrer ihr Land. Für Bundesinnenminister Alexander Dobrindt ist der Rückgang auch ein Ergebnis der im Mai 2025 eingeführten Maßnahmen. Seither gelten verstärkte Grenzkontrollen mit Zurückweisungen, es gibt mehr Abschiebungen und der Familiennachzug wurde vorläufig ausgesetzt. Diana Kramer, Nachrichtenredaktion.
1: In Spanien gehen wegen der Wohnungsnot im Land tausende Menschen auf die Straßen. Es gibt Demonstrationen in mehreren Städten wie Madrid, Barcelona und Valencia für das Recht auf menschenwürdigen Wohnraum sowie einen besseren Schutz für Mieter. Gestern scheiterte die linke Regierung von Ministerpräsident Sanchez im Parlament mit zwei Dekreten, mit denen sie gegen steigende Mieten und Zwangsräumungen vorgehen wollte, am Widerstand konservativer und rechtspopulistischer Abgeordneter.
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1: Ich bin Thomas Brott. Europäer und die US-Regierung feiern die geplante Freigabe von Öl- und Dieselreserven als großen Schritt im Kampf gegen hohe Spritpreise. Aus Sicht der Ökonomin Samina Sultan vom Institut der Deutschen Wirtschaft bringt dieser Schritt aber allenfalls eine kurzfristige Entlastung.
2: Die Freigabe der Reserven der G7-Staaten sei ähnlich wie der Tankrabatt. Ein Pflaster, das kurzfristig Linderung verschaffen kann. Die grundlegende Problematik bleibt aber bestehen, sagt die Expertin. Für eine dauerhafte Normalisierung der Energie und damit auch der Spritpreise könne aus ihrer Sicht nur eine Aufhebung der Blockade der Straße von Hormuz sorgen. Für 4 Monate wollen die G7-Staaten insgesamt 100 Millionen Barrel Rohöl und Diesel freigeben. Diana Kramer, Nachrichtenredaktion.
1: Bundespräsident Steinmeier hat am Tag der Deutschen Einheit zu einer entschlossenen Verteidigung der Demokratie aufgerufen. Beim Festakt in Bremen warnte er außerdem vor einem weiteren Erstarken extremistischer Kräfte in Deutschland, auch befeuert durch Lügen und Manipulationen in sozialen Medien. Die politische Demagogie lebe eine Lust an der Zerstörung aus und verhöhne und bedrohe andere Menschen, so Steinmeier. Viele Verbraucher würden gerne noch häufiger mit Karte oder Smartphone zahlen, doch manche Geschäfte oder Restaurants nehmen nur Bargeld. Wie eine YouGov-Umfrage zeigt, konnte mehr als jeder zweite Erwachsene hierzulande in diesem Jahr mindestens einmal nicht wie gewünscht bargeldlos zahlen.
3: Noch relativ oft heißt das im Café, Restaurant oder in kleineren Geschäften, wir nehmen nur Bargeld. Obwohl inzwischen immer mehr Menschen hierzulande auch kleine Beträge lieber per Karte oder Smartphone zahlen. Mit 56% lag der Anteil derjenigen, die statt bargeldlos dann mit Münzen und Scheinen zahlen mussten, in diesem Jahr sogar höher als in der gleichen Umfrage vor 5 Jahren. Katrin Müller, Nachrichtenredaktion.
1: Linke, Grüne und SPD in Berlin haben sich auf einen weiteren gemeinsamen Weg zu einer möglichen Regierungsbildung verständigt. Das teilten die drei Parteien nach einem zweiten sogenannten Vorgespräch mit, ohne Details zu nennen. In der kommenden Woche werde man die aktuellen Gespräche zu einem Ergebnis führen, hieß es. Damit ist weiter unklar, ob es zu Sondierungsgesprächen kommt. Hintergrund sind mehrere Vorfälle bei der Linken als Wahlsieger, etwa beim Thema Antisemitismus, die Besorgnis auch bei den potenziellen Koalitionspartnern ausgelöst haben.
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1: Hi, hallo zu den Top 20. Wieder aus euren Musikwünschen und dem Voting der vergangenen Tage ermittelt. Und da gibt es heute einen neuen Hausherrn oben an der Spitze. Nico Santos nicht mehr auf 1. Wer danach rückt und wie die anderen 19 Plätze unserer Top 20 klingen, das gehen wir ab jetzt hier Step by Step gemeinsam durch.
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1: Animal, Cats.

0: letzte Woche auf 2, Golden Summer, Loy und David Puentes. Why don't you stay? Stand 3 Wochen an der Chartspitze. Nico Santos wird heute abgelöst mit Why Don't You Stay.
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0: Auf 19 Chris is Randy, Good Old Days und auf der 20 hatten wir Topic und Becky G, Sorry Puppy.
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0: Hit-Tipp. Unser erster Hitvorschlag kommt von James Blunt. Im nächsten Jahr kommt er rüber aus England zu uns nach Deutschland. Das Ganze nennt sich dann Airplane Mode Tour für 5 Konzerte nach Hamburg, Berlin, Stuttgart, Nürnberg und Mannheim. Ja, und als Vorgeschmack gibt es dann sein neues Album. In einem Monat wird es veröffentlicht. Heißt genauso wie die Tour Airplane Mode. Und der erste Track daraus, Circles, kommt jetzt.

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1: Auf 17, gerade gehört, Michael Patrick Kelly, Wildfire gemeinsam mit Gentleman. Den könnt ihr übrigens live erleben. Auf seiner Tour einmal quer durch Deutschland. Am 29. Oktober geht's los in Hamburg. Dann rüber nach Leipzig, Berlin, München, Köln und weitere Städte. Auch Harry Styles kommt zu uns. Nächstes Jahr aber erst. Schon 27 Wochen bei uns, American Girls.
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1: In den kommenden Minuten die Plätze 15 bis 11. Es kommt Neues von Purple Disco Machine. In der Rubrik Rückblick erinnern wir ans ehemalige 2007. Und die nächsten beiden Platzierungen kommen jetzt auf 16. Repeated, Ed Sheeran, Martin Garrix. Und hier ist

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vor 19 Jahren. Erinnern wir uns zurück. Rihanna in den Charts. Mit Don't Stop the Music, ein weltweiter Nummer 1-Hit, die Deutschland-Premiere hatte der Song bei Wetten, dass. Im Januar 2007 stellte Apple sein erstes iPhone der Weltöffentlichkeit vor und damals nur mit 4 GB. Im Mai 2007, Mark Medlock gewinnt die 4. RTL-Staffel von Deutschland sucht den Superstar, produziert natürlich von Dieter Bohlen und mit You Can Get It konnte sich das neue Dreamteam Bohlen und Medlock insgesamt 4 Wochen lang die Charts von ganz oben anschauen.

Til Schweiger bringt als Produzent und Drehbuchautor den Film Kein Ohrhasen in die Kinos. Er wirkt auch als Schauspieler mit. Der Streifen wurde ein Mega-Erfolg und durch diesen Film bekam auch der Song Apologize von Timbaland und One Republic ganz große Aufmerksamkeit und wurde ein Mega-Hit.

DJ Ötzi freute sich 2007 11 Wochen lang über seine Spitzenposition in den deutschen Singlecharts mit läuft auch heute noch in den meisten Dorfdiskos. Die dritte erfolgreichste Single des Jahres präsentierte uns Rihanna mit Umbrella. Kalte Kandäle aus Berlin, eine Band mit internationaler Besetzung, hatte im August 2007 ihren bisher ersten und auch einzigen Nummer 1-Hit. Mit Hammer, heute vor 19 Jahren ganz oben an der Spitze der Charts.

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1: Unverkennbar der Sound von Purple Disco Machine. Brandneuer Song und gesungen von der Britin Meek. Taste My Luck. Und ein Vorgeschmack aufs kommende Album, darauf müssen wir noch ganz lange warten, kommt erst nächstes Jahr im April. Anschließend geht's auf große Tour und der Vorverkauf läuft. Gleich die brandneue Single von Sophie Tucker und One Republic, Tsunami. Hier nach Die Die, Shakira und...

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5: Halbzeit hier im Countdown der Top 20 Hits, eure meistgewünschten der letzten Tage. Heute mit einem Wechsel oben an der Chartspitze. Wir haben neue Musik von Leonie und Take That. Weiter geht's jetzt mit
4: Platz 10.
5: Miley Cyrus, Ace Perserate und Katy Perry.

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1: Den dritten Hitvorschlag liefern uns Take That. Dreamers heißt das neue, das 10. Studioalbum, erscheint am 20. November. Damit gehen die Jungs nächstes Jahr auf Deutschland-Tour. Und auch die neue Single heißt wie das Album Dreamers. Hier sind

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1: Vor wenigen Jahren war er noch Vorprogramm für Robin Schulz, der Franzose Ugel. Mittlerweile weltweit erfolgreich, zum Beispiel mit Moving to the Sun, hatten wir gerade auf Platz 8. Und Taylor Swift auf der 7, I knew it, I knew you. Gleich die besten 5, gleich nach Alex Warren geht's los. Hier ist Fever Dream.
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1: Auf dem Weg zu unserer neuen Nummer 1 mit Cat's Eye, Animal gleich auf Platz 4. Hier kommt Mr. Besserwisser, Mr. Know-It-All, Teddy Swims.
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1: Hier will jemand den Sommer nicht gehen lassen? Der Kalender sagt was anderes. Und dann geht's auch noch langsam abwärts für Loy und David Prentice mit Golden Summer.

0: Unverkennbares Stimmchen, Leonie. Brandneuer Song, unser vierter Hitvorschlag, Way Too Late.
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0: 3 Wochen stand er in der Chartspitze, jetzt geht's abwärts für Nico Santos.
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0: Und Don't You Stay.

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1: Das waren eure Top 20 Hörercharts, die meistgewünschten Hits dieser Woche. Loy und David Puentes auf der 3, Nico Santos auf 2 und hier die neue Nummer 1, Kamrad mit Love Sauber.
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2: Platz 1.

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2: Ja, aber ich als Rücken entscheide immer noch selbst, wann ich rede.
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